sie sind so schlimm, sie sind so grausam, so furchtbar. Nee. Das tut mir leid, das ist so, so leicht zu haben. Mhm.